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2: Die Tage werden langsam schon wieder kürzer, aber der Sommer ist noch in vollem Gange. Einen schönen guten Morgen wünscht Katja Völkel und einen guten Start in die neue Woche. Und jetzt bekommen wir erstmal ein bisschen Licht mit Lothar Kosse. Es werde Licht.

0: Im Wort zum Tag geht es heute um das zweite der 10 Gebote. Du sollst Gottes Namen nicht missbrauchen. Da kann der Autor sehr gut mitfühlen, wie das mit dem Namensgeh und Missbrauch so ist. Er heißt Harry Moritz.
1: Haribo macht Kinder froh und Erwachsene ebenso. Ich weiß nicht, wie oft ich diesen Satz in meinem Leben schon gehört habe. Nicht nur in der Werbung im damaligen Westfernsehen, sondern oft genug auch schon in den Pausen auf dem Schulhof und beim Fußballspielen. Immer wenn ich mich mit meinem Vornamen vorstellte, kam es wie aus der Pistole geschossen: Haribo macht Kinder froh und Erwachsene ebenso. Im Internet las ich, der Werbeslogan Haribo macht Kinder froh und Erwachsene ebenso ist ein Klassiker der Markenkommunikation und hat eine lange Geschichte. Er wurde 1935 von Hans Riegel Senior als Haribo macht Kinder froh kreiert und 1962 um den Zusatz und Erwachsene ebenso erweitert, um die Zielgruppe zu vergrößern. Der Slogan ist eingängig, emotional und wird mit Freude und positiven Assoziationen verbunden. Mit Freude und positiven Assoziationen war dieser Slogan für mich persönlich nicht verbunden. Ich kam als DDR-Kind nicht in den Genuss von Haribo-Gummibärchen. Letztlich nervte es mich, immer wieder diesen Satz im Zusammenhang mit meinem Vornamen zu hören. Als Erwachsener höre ich diese Bemerkung zum Glück nur selten. Im zweiten Buch Mose, Kapitel 20, heißt es: Du sollst den Namen des Herrn deines Gottes nicht missbrauchen, denn der Herr wird den nicht ungestraft lassen, der seinen Namen missbraucht. Da fällt mir doch sofort das tägliche Geplapper und Gejammer mancher Zeitgenossen ein, die Seufzer und Flüche, die sich des Namens Gottes bedienen, aber ihn nicht wirklich meinen. Es ist fast wie eine spezielle Form des Tourette-Syndroms: Ach Gott, Allmächtiger, um Gottes Willen, du lieber Gott, mein Gott, na Gott sei Dank, in Gottes Namen, weiß Gott, ach Gottchen. Und aus amerikanischen Filmen ist inzwischen auch das Oh mein Gott in die Alltagssprache eingewandert. Wie würden Sie reagieren, wenn andere Menschen Ihren Namen laut benutzen, ohne Sie wirklich ansprechen zu wollen? Ich kann mir sehr gut vorstellen, wie Gott zu Recht darüber zornig wird, wenn Menschen seinen Namen unangemessen, unpassend, gedanken- und bedeutungslos im Munde führen. Namen sind eben nicht bloß Schall und Rauch. Mich bewegt sehr, was Dietrich Bonhoeffer einmal dazu geschrieben hat. Es ist Missbrauch, wenn wir von Gott reden, als hätten wir ihn jederzeit zu unserer Verfügung und als hätten wir in seinem Rat gesessen. Wir missbrauchen auf alle diese Weisen den Namen Gottes, indem wir ihn zu einem leeren menschlichen Wort und kraftlosen Geschwätz machen, und wir entheiligen ihn damit mehr, als die Lästerer ihn entheiligen können. Soweit Dietrich Bonhoeffer. Machen wir uns klar, durch die Nennung seines Namens ist Gott in eine Beziehung zu uns eingetreten. Er hat sich für uns anrufbar gemacht. Dennoch bleibt er Gott. Ihm und seinem Namen gebührt Ehre und Ehrfurcht, das heißt zu erkennen, dass er und sein Name heilig ist. Gott hat in seinem Namen Jahwe in der Welt einen Ort geschaffen, der dem Menschen zugänglich ist. Der Name ermöglicht die persönliche Begegnung mit und die Beziehung zu Gott. Wer dieses Angebot Gottes auf irgendeine Art egoistisch missbraucht, der sündigt gegen Gott. Gott macht sich durch seinen Namen unterscheidbar. Gott zeigt sich. Er wird nennbar. Er offenbart sich. Weil er einen Namen hat, ist Gott ansprechbar. Und mit seinem guten Namen bürgt er für das, was er sagt. Gott ist nicht mein Kumpel. Der heilige Gott lässt sich nicht für die eigenen Machtinteressen einspannen. Wer Gottes Namen zu einer Ideologie macht, zur Propaganda, zum Zweck, der missbraucht Gott und zieht damit seine Strafe, sein Gericht auf sich. Lassen Sie uns aus Liebe und Respekt unserem großen und heiligen Gott gegenüber darauf achten, seinen Namen ehrfürchtig zu verwenden.

0: und ihn nicht gedankenlos inflationär zu gebrauchen.
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Also so ein bisschen Nostalgie, das ist doch was Schönes, finden Sie nicht auch? Alte Fotos anschauen, sich ein Eis im Schwimmbad kaufen wie früher, den Baum nicht fällen, den Opa gepflanzt hat, auch wenn er schon hohl ist. Doch so ein bisschen Nostalgie, das ist schon schön. Sich davon völlig überwältigen zu lassen, ist allerdings nicht ratsam. Das befindet die ERF Plus Radiokolumnistin Deborah Rosenkranz gleich in ihrer heutigen Ausgabe von Ein Wunder für jeden Tag. Davor hören Sie Musik von Chris August, God is Good.

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1: Früher war alles besser. Na, unter uns? Denken wir das nicht alle immer wieder mal? Ach, damals, da war das Leben sicher schöner. Oder wäre ich bloß in einer anderen Zeit geboren worden? Und dann öffnest du die Bibel und liest in Prediger 7,10: Frag nicht, warum war früher alles besser? Damit zeigst du nur, wie wenig Weisheit du besitzt. Huh, die Klatsche sitzt. Der Autor des Buches warnt davor, nostalgisch zu denken. Ach, die guten alten Zeiten. Doch warum? Während wir an damals denken, ignorieren wir oft die Probleme der damaligen Zeit. Es ist meist eine idealisierte Erinnerung, die nicht der Realität entspricht. Und solche Aussagen können auch eine Ausrede sein, um sich nicht mit den Herausforderungen der Gegenwart auseinanderzusetzen. Die Weisheit ist dem Autor des Buches Prediger sehr wichtig. Deswegen sagt er: Frag nicht, warum war früher alles besser? Damit zeigst du nur, wie wenig Weisheit du besitzt. Und die Weisheit, die Gott dir gibt, lässt dich sehen, was kein anderer sieht. Der Autor des Buches hatte vielleicht einen nicht so guten Tag, an dem er diesen Vers niederschrieb. Denn das, was er damit sagen möchte, ist eigentlich ganz positiv. Bittest du Gott um Weisheit, macht er dich zum Leben im Heute bereit. Ja, dann wird er dir helfen zu verstehen, weshalb er dein Leben im Hier und Jetzt wollte. Weshalb es früher nicht leichter war und selbst wenn, besser ist, in der falschen Zeit als ohne Gott zu leben. Und glaub mir, du lebst nicht in der falschen Zeit. Gott wollte dich in dieser Zeit. Bist du bereit, das ganz anzunehmen und mit der Weisheit, um die du Gott bitten kannst, deinen Platz in dieser Zeit einzunehmen? Bitte tu es, denn du fehlst, wenn du nicht richtig lebst. Danke für dich.
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0: Wieso ich? Wann haben Sie das letzte Mal gedacht? Wieso ich? Die anderen können doch auch mal. Oder der XY kann das viel besser. Ist uns doch allen schon mal durch den Kopf geschossen, oder? Verständlich. Allerdings könnte es auch sein, dass Sie dadurch etwas verpassen. Dazu hören Sie jetzt den Anstoß von ERF-Buchhalter Jens Kilian über einen Bibelvers aus dem Alten Testament. 1. Könige, Kapitel 17, Vers 11.
1: Ein Sprichwort besagt, wenn man ihm den kleinen Finger gibt, nimmt er gleich die ganze Hand. Haben Sie das auch schon mal erlebt? Sie wollen jemandem helfen oder etwas Gutes tun, aber anstelle von Dankbarkeit erreicht sie die Forderung nach mehr. Der Prophet Elia war auch so. Er bat eine arme Witwe um einen Becher Wasser. Diese ist durchaus gewillt zu helfen. Aber dann kann ich im 1. Buch der Könige in Kapitel 17 lesen, als sie davon eilte und das Wasser holen wollte, rief er ihr nach, »Bring mir bitte auch noch ein Stück Brot mit.« Nun stellt sich heraus, dass die Frau gemeinsam mit ihrem Sohn dem Hungertod schon ins Auge schaut. Die Vorräte reichen nur noch für ein einziges letztes Essen. Trotzdem besteht Elia auf Brot und sagt der Witwe zu, dass Gott sie versorgen wird. Das klingt extrem dreist. Aber die Frau lässt sich darauf ein und erlebt, wie die Verheißung in Erfüllung geht. Gott selbst versorgt sie tatsächlich und rettet sie und ihren Sohn vor dem Hungertod. Öl und Brot gehen durch ein Wunder nicht aus. Die Witwe gibt ihr letztes Brot für den Mann Gottes und denkt nicht, sollen das doch die anderen machen, die mehr haben als ich. Haben Sie auch schon gedacht, sollen doch die anderen reden, die begabter sind als ich? Sollen doch die Musik machen, die musikalischer sind als ich? Sollen doch die Aufgaben übernehmen, die mehr Zeit haben als ich? Von der Witwe können wir lernen. Sie stellt das Wenige, was sie hat, Gott zur Verfügung und der macht viel daraus. Vielleicht möchte Gott auch aus ihren bescheidenen Möglichkeiten viel machen, wenn sie nicht einfach sagen, sollen es doch die machen, die es besser können.
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